Tja, meine Damen und Herren, es folgen noch vier Lieder jetzt. Das erste heißt Deine Eltern. Deine Eltern haben dich so groß gezogen und ihr müsst noch auch mitmachen. Und das zweite heißt das Ungerechtigkeit. Der Komponist ist Cabasso. Und der dritte heißt Hör mal zu, Bruder. Und der vierte heißt Lass die Kinder mit mir singen. Also viel Spaß.